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1: Es geht ab, Shababs. Ich wollte einfach mal mit euch reden. Das Mikrofon war einfach ganz weit oben und ich habe es nicht mal gecheckt. So müde bin ich. Den Lo-Fi Sunday habe ich auch gebraucht. Gerade nach gestern Abend, ne? Anka, was sagst du dazu? Was war denn gestern? Das hier war gestern.
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3: Ja, Digga, was sage ich dazu? Undarf, du geile Sau, Alter. Was bist du für ein Macker, Digga? Wirklich, ich verspreche dir mein Erstgeborenes und alles, was danach kommt. Junge, was bist du für ein heftiger Typ, Mann?
1: Junge, sie hat aber gerade gespittet. Bruder,
3: dieses Game hatte mich so in einem Chokehold. Wirklich bis, also, ich war eigentlich gar nicht im WM-Fieber. Ja. Und gestern, ich saß wirklich an der Kante vom Sofa. Ich war so, es kann nicht sein. Ich war so sauer auf den Schiri. Ich war sauer auf die Elfenbeinküste. Weil, Bruder, was machen die? Digga, die werfen unsere Leute über den ganzen Platz, Alter.
1: Ja, aber ich muss echt sagen, es war wirklich ein todspannendes Spiel. Ja. Und Elfenbeinküste hat auch wirklich richtig abgeliefert. Mhm. Also über 70 Minuten, würde ich sagen, war Elfenbeinküste auf jeden Fall die bessere Mannschaft. Und das die haben wirklich geackert, da Deutschland in den Griff
3: die
1: zu kriegen.
3: Die gelaufen sind,
1: ja,
3: Bruder.
1: Ey, und die haben auch eine krasse Physis. Und die haben die wirklich defensiv Shutdown. Und dann
3: aber
1: als
3: wir haben's gemacht,
1: ja, und dann kam Amiri und Undaf und die beiden haben richtig gebeut. Also es war krass und Undaf hat obendrauf noch Man of the Match bekommen und ja, hatte das zu sagen.
4: Ich rufe meine Frau an und sage, hast einen neuen Pokal, kannst ihn irgendwo hinstellen, findet sie schon einen Platz, deswegen. Den kriegt sie. Sie will da irgendwas aufbauen, keine Ahnung was, aber sie macht da schon irgendwas.
3: Süßi.
1: Also, und auf Abi ganz nonchalant, Digga, ihm ist dieser Preis oder dieser Pokal scheißegal. Aber Nagelsmann, Habub, vielleicht nächstes Mal und von Anfang an, vielleicht wird es dann nicht mehr so spannend über die 90 Minuten.
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0: Stateside. Von Pink Panthers und Zara Larsson. Und dieser Song hier, ne, ist für mich einer der Top-Songs der letzten Woche. Stormzy, spit it, bro. Warum kommt der da so smooth rein und der Beat carried auch so verrückt? Er ist so nonchalant, einfach alles locker aus der Hüfte, ich mach euch das, kein Problem. Und dann kommt Odell, macht hier so Soft Vocals. Ich mag das, das ist wirklich so ein Sommersong. Das ist einfach auch so low-key, so ein bisschen laid-back. Du bist gerade draußen mit deinen Jungs oder mit deinen Schwestern, mit deinen Shababs, Freundinnen, was auch immer ihr draußen macht. Ihr chillt und der läuft im Hintergrund. Ich sehe mich da. Sonnenbrille auf, Sonne im Nacken. Ich mag so. Ich mag auch diese moody Gefühle, die da raushauen. Eieiei, da ist 24 Hours und irgendwie fühlt er sich auch an wie so 24 Hours. Es ist so, so fühle ich mich nach einem Tag, wenn ich gute Laune habe. Wisst ihr, ich komme nach Hause, ich bin entspannt und der Tag, gerade so Sommertage sind geil, Digga. Ja, und der ist
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Break My Soul von Beyoncé. Und ja, ich weiß, wir haben eigentlich alle nur noch Radios im Auto, deswegen kann man uns jetzt aber auch ganz entspannt streamen und dafür gibt's jetzt eine neue fancy App. Die heißt ARD Sounds, klingt nicht nur fresh, sondern ist auch fresh. 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Ich finde das voll nice und alles ist for free. Also besser geht's doch eigentlich nicht. Und wir gehen rein jetzt mit Janice von Drake, der Banger schlechthin aktuell. Millie.

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1: DTMF, wofür auch immer das steht, ehrlich gesagt. Aber es ist Bad Bunny.
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3: Die USA und der Iran wollen heute in der Schweiz über eine dauerhafte Friedenslösung sprechen. Erschwert werden die Gespräche allerdings, weil im Libanon das israelische Militär und die militant-islamistische Hezbollah-Miliz gegeneinander kämpfen. Als Reaktion darauf hat der Iran schon wieder die wichtige Schifffahrt

0: sind die Temperaturen noch so um die 22 Grad.
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2: Ja, ich muss auch sagen, nach gestern sind das vielleicht gar keine schlechten Nachrichten.
0: Ja, ich war dann ja gestern noch auf diesem Open Air da am Osterdeich. War auch voll geil und so, und da war zum Glück auch Schatten. Aber allein dieser 10 Minuten Fahrradweg an der Schlachte dahin und wieder zurück, also 20 Minuten insgesamt. Bruder, ich bin jetzt schon wieder rot. Also nicht doll, aber ich habe so richtig gemerkt beim Fahren, wie mich das verbrannt hat einfach.
2: Ja, du wurdest gegrillt. Krass.
0: Ja, aber ich habe wirklich gegrillt.
2: Ich habe das auch den ganzen Tag gestern gehabt. Ich war wirklich viel unterwegs draußen und die Sonne, es war zum einen habe ich es wirklich genossen, weil es war irgendwie schön und es war
0: auch
2: warm und nice.
0: Vitamin D und so safe, ich checke komplett.
2: Und dann habe ich aber auch irgendwann gedacht, jetzt reicht es langsam, als mein T-Shirt so klitschnass war, so mäßig. Ich habe gemerkt, okay, das hat mir nicht gut getan. Und jetzt heute Morgen, als ich so ganz entspannt so durch die Innenstadt gewalkt bin und so,
0: richtig gut.
2: Das war geil.
0: Aber Leute, trotzdem, auch wenn Wolken da sind, die Sonne, also die UV-Strahlen gehen da trotzdem durch, also trotzdem eincremen, wichtig.
2: Ja, tut, was Anka hier sagt, wenn ihr keinen, ne, diesen Krebsi-Mebsi nicht haben wollt.
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Dancing in the Flames von The Weeknd. Und einfach heute Morgen, als ich aufgewacht bin, war meine For You-Page voll davon, dass der Ronaldinho aus den 2000ern, Barcelona, Prime-Legende, zurückkehrt in die dritte Liga Italiens und soll einfach wieder kicken. Überall, wirklich immer wieder, haben mir irgendwelche Journalisten erzählt, also selbsterkorene, private Journalisten, kann man so sagen, ne, Influencer, haben darüber gesprochen, er kommt zurück, die Stars, Bro, und ich denke mir so, das kann doch nicht sein, der Mann ist 46 und hab dann überall alles abgecheckt und es gibt nicht so ein richtiges Indiz, also es sieht so ein bisschen aus wie ein Marketing-Stunt, also ein bisschen promotechnisch, aber wie witzig wäre das, wenn Ronaldinho zurückkehren würde, weil er ist jetzt, gut, er ist alt, aber wir haben auch noch andere Legenden, die in dem Alter kicken und dritte Liga könnte der Mann vielleicht nochmal machen. Ich sag, ein paar Spiele wäre schon witzig, aber ich glaube nicht, dass er das macht. Also da muss jetzt in den nächsten Tagen, muss da irgendwas bei rumkommen, dass die uns erklären, wie es eigentlich läuft, weil wenn der wirklich wieder am Ball ist, ich würde mir Trikot holen, sage ich ganz ehrlich, da muss irgendwas sein, auch. Also, ich bin selbst sprachlos. Aber wie wild wäre das, wenn jetzt so Legenden einfach wieder in diesen unterklassigen Fußball wieder mitmachen und wir die nochmal kicken sehen können. Nicht so Sonntagskick, sondern so richtig Drittliges, also so Halbprofi noch. Weil ich glaube, das kriegen die, das haben die noch in sich. Weil ich habe auch ein Video gesehen vor ein paar Wochen, wie der noch den Ball annimmt. Und wenn der jetzt bei Ravenna Football Club wirklich anfängt, wäre schon legendary. Also ich wäre da und ich würde es auch auf jeden Fall genießen. Jo, was geht ab, Leute? Es ist hier 20 vor 11. Hier ist Litos, ihr hört Bremen Next.

0: ändert dieser Song für immer, was Musik wir, also was für Musik wir in Zukunft hören werden?
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0: Ich hab den ohne Ende auf TikTok schon gesehen. Wieso sagt ChatGPT von Nimi ist das? Und der Song geht wirklich schon seit Wochen viral. Kriegt aber auch viel Kritik. Anka, warum ist das so? Erzähl mal.
2: Ja, weil der einfach KI generiert ist.
0: Ist aber ja nicht der erste KI-Song, der so viral gegangen ist, oder?
2: Nee, das stimmt. Also es gab in den letzten Monaten mehrere, zum Beispiel auch dieser I Run von Helven und so, da war ja auch voll die große Diskussion. Aber es ist halt einer der ersten Songs, bei dem halt ein echter Artist gesagt hat, da will ich Feature sein.
1: Wieso sagt ChatGPT, dass du in der Hure bist? 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
0: meinst. Einfach Manu Abi, ne?
2: Ja, genau. Ist auch ein bisschen funny, low-key. In seinem Stream hat er darüber auch schon geredet, of course. Da meinte er, dass gegen eine KI singen gar nicht so easy ist.
3: Guck mal, ich verrate euch was. Okay, eine KI ist perfekt. Gegen eine KI zu singen, Bruder.
2: Ja,
0: natürlich ist es schwierig. Die KI ist on point an jedem Point, wo ein Mensch nicht on point sein kann. So. Ja. Und das ist auch der Grund, warum eigentlich viele Artists sagen, ey, ich will keine KI-Songs irgendwie unterstützen oder KI-Artists.
2: Ja.
0: Ja, guten Morgen. Dass das keinen Sinn ergibt oder du nicht mithalten kannst, ergibt Sinn.
2: Ja, aber das Ding ist, es ist halt leider bei Manuelsen, also er ist nicht der Einzige, bei dem das nicht angekommen ist. Auch Rapper Gringo ist seit ein paar Tagen Feature auf einem Song von KI-Rapper Kiki. Da klingt die KI so.
4: Wo bist du mal, Schiri?
0: Ja, so Tam-Französisch, ne?
2: Ja, aber Loki auch Banger, so.
0: Ja, ist
2: checkst
0: tough.
2: Checkst du, kann man schon mitgehen.
0: Ja, ja, safe. Also ich find's auch krass, es klingt auch crazy, aber ich find's auch krass obendrauf, dass die da mitmachen, weil du kannst auf dem Long Run niemals mit die mithalten und die lösen die ja eigentlich irgendwie ab. Es ist halt direkte Konkurrenz, weißt du?
2: Safe, deswegen habe ich mir das auch nochmal ein bisschen genauer angeguckt, wie KI-Musik gerade so die Streaming-Dienste überflutet und wer der KI-Rapper wirklich eigentlich ist, dieser Nimi. Mhm. Um 10 nach gibt's da mehr zu.
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0: kurz nach 11 hier bei Next mit Litos und Anka bei sehr entspanntem Wetter. War das für dich auch so ein geiler Song? Also der Song des Jahres so?
1: Boah, ich finde Olivia Dean schon nice. Ich mag ihre Stimme ja. schon gern und so der ganze Vibe. Aber ich höre sie tatsächlich so in meiner Freizeit relativ wenig eigentlich.
0: Also nicht so viel. Also eher der eine Song wahrscheinlich, der dich gekriegt hat. Ne?
1: Ja, aber bei mir ist es auch so phasenweise, dass ich dann mal das Album anmache. Mhm. Und dann höre ich das so komplett durch. Also jetzt nicht Olivia Dean, aber so generell von KünstlerInnen, die ich nicht so häufig höre. Ja. Und dann denke ich so, okay, guck mal, was jetzt so sonst noch so bei der abgeht. Und dann entweder es catcht mich komplett und ich höre das Album nur noch rauf und runter.
0: Also hörst du auch noch viel Alben?
1: Ja, ich mag die Album-Hör-Experience ganz
0: das
1: gerne.
0: Das ist krass,
1: ja,
0: ey, weil voll viele haben da nicht mehr so Lust drauf. Also man sieht das an Zahlen, dass halt Alben nicht mehr ganz so konsumiert werden, wie sie es früher
1: Doch,
0: mal
1: aber ich finde, das ist
0: haben,
1: so ein,
0: so
1: das ist ja ein Konzept, was Artists dann erstellen.
0: Ja, 100%.
1: So.
0: Ich finde das auch sehr, sehr
1: das
0: nice.
1: Alles zusammen zu experiencen ist so voll wie so ein, weiß nicht, wie so ein Film.
0: Ja,
1: irgendwie.
0: Ne?
1: Man hat so richtig so eine
0: also
1: Storyline
0: wenn die,
1: im Kopf.
0: Ja, wenn die so einen richtigen roten Faden haben und eine Storyline ist, das ist auch die Höchstleistung. Das ist die höchste Form der Kunst, die ein Musiker irgendwie erreichen kann. Das ist wirklich... Ja, Shababs.

0: Ich würde so gern zu diesem Song hier viben, aber ich kann nicht.
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0: ob nimm mir mit, warum sagt ChatGPT? Und das ist einfach eine KI, die das singt. Kann man das überhaupt noch als Kunst in dem Sinne bezeichnen, Anka?
2: Ja, ich glaube, das ist so eine philosophische Frage, in die ich jetzt nicht unbedingt viel tiefer einsteigen will. Aber es gibt da so einen neuen Spruch, der geht so, KI besteht aus Daten und Daten können nur nach hinten schauen, nie nach vorne. Kreativität, die guckt nach vorne, denkt sich also was Neues aus.
0: Aber man muss auch sagen, in der Kunst...
2: Ja.
0: Wird auch viel wiederverwertet. Du lässt dich ja auch inspirieren von der Vergangenheit, ne?
2: Safe. Das ist dann aber meistens mit einem neuen Twist halt. Also du gibst quasi einen Teil von dir dann mit da rein. Genau. Das Problematische ist halt, wenn du quasi nicht in dieser Kunst drin bist. Also ob das jetzt Musik ist oder Bilder oder whatever, dann erkennst du halt schlecht, was ist neu und was gibt's tatsächlich schon länger. Und je besser die KIs werden, desto schlechter kann man dann halt auch Neues von Altem und KI von Menschlichem unterscheiden. Und wenn dann noch da drauf kommt, dass wie zum Beispiel bei dem Song von Nimi, Teile der Musikindustrie hinter bestimmten Sachen stecken sollen, ja gut, dann checkst du halt gar nichts mehr, ne?
0: Ja, das ist auch krass, der wurde auch einfach von Bamboo gesigned, also der ist so ein richtiger, also das ist schon
2: genau.
0: Industry-Shit, ne?
2: Ja,
0: das
2: genau.
0: Ist auch krass, dass da so Musikindustrie jetzt einfach mit drin steckt. Ist auch Gelddruckmaschine.
2: Ja, komplett auf jeden Fall, also Bamboo Artists, ich musste das vorhin auch mal googeln, da sind halt so Leute gesigned gewesen wie Chiago und die 01099er, also das ist schon ein big Ding, und ich glaube, wir befinden uns da gerade in so einer experimentellen Phase von alle probieren sich irgendwie so ein bisschen damit aus. Also auch in der Uni zum Beispiel ist ja auch ganz viel so. Man weiß noch nicht so wirklich, wie geht man damit um.
0: Ja, safe.
2: Aber was ich interessant fand, diesen Nimi, den soll es tatsächlich geben. Also der hat unseren Kollegen von Das Ding geschrieben, dass er selbst eine musikalische Vergangenheit hat und Text, Melodie und Flow quasi von ihm kommen und es dann alles zusammen, aber mit einer KI generiert wurde im Endeffekt.
0: Krass, aber das ergibt auch Sinn für so Songwriter-mäßig. Wenn die sonst nur Songs schreiben, können das einfach jetzt direkt machen und all das Geld verdienen.
2: Ja, ja.
0: Aber sagst du, KI-Songs sind so komplett die Zukunft?
2: Ja, also was heißt komplett die Zukunft, aber jetzt gerade ist es auf jeden Fall ein Riesending. Alleine heute werden online 10.000 KI-Songs pro Tag released. Stahl, also wirklich also. Spotify, Apple Music, Deezer, alles ist voll damit. Aber es werden auch schon Strategien dagegen entwickelt. Zum Beispiel hat Deezer letztens einen KI-Detektor angekündigt, der dann KI-Songs aus deinen Playlists rausfiltern soll.
0: Ja, bis es diese Features gibt, ne? Einfach eben den Artist googeln und dann herausfinden, ob der überhaupt real ist oder nicht. Und es gibt ja auch Menschen, juckt das gar nicht, ob der real ist oder
2: safe.
0: Nicht. Dann hört ihr den einfach, ja. Aber ich finde schon, für Kunst, die sollte menschlich bleiben. Aber im Endeffekt kann jeder für sich entscheiden, welchen Vibe und welche moralischen Werte er da vertritt.
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Noble. Von Femi. Und dieser Song hier, ne, hat zu viel Power und Attitude und Flair. Baddies finden mich so handsome, alle meine Bass fein. Rockstar everyday, step in and play rein. Warum ist Jazik so böse und warum droppt der Bass, Junge? Normalerweise höre ich den nur in diesem Sing-Sang. Mellows droppen für Frauen. Hat immer dieselbe Ästhetik, hat immer dieselben Textinhalte. Es geht darum, dass er, ne, Geld macht, Frauen ihn wollen. Aber hier ist er irgendwie anders drauf. Dazu kriegen wir Luciano, der sowieso Bars spittet, egal welcher Song. Aber die sind beide so abgehoben und dieser Beat droppt auch so viel Energie, so viel Abgehobenheit. Wenn du diesen Song hörst, du fühlst dich direkt 30% fresher, als du eigentlich bist. Klar, ist jetzt lyrisch nicht das Meisterwerk, aber ich mag es, wenn Energie und Vibe dominiert. Und hier dominiert es auf jeden Fall. Und ist auch nicht schlecht geschrieben, aber es ist so dieses... Die haben einfach zu viel Power, die fressen gerade ganz Deutschrap. Man merkt, dass die beiden sind wohl die beiden Top Boys aktuell. Das ist verrückt.

0: Satisfy von Calvin Harris und Jazzy.
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2: Die USA und der Iran wollen heute in der Schweiz über eine dauerhafte Friedenslösung sprechen. Erschwert werden die Gespräche allerdings, weil im Libanon das israelische Militär und die militant-islamistische Hisbollah-Miliz gegeneinander kämpfen. Als Reaktion darauf hat der Iran schon wieder die wichtige Schifffahrtsstraße von Hormuz geschlossen. 5 Monate haben Experten überlegt, wie die Rente stabil bleiben kann, wenn die Menschen immer älter werden. Jetzt gibt es 30 Vorschläge, einer davon das Renteneintrittsalter an die Lebenserwartung koppeln. Bei der Fußball-WM hat die deutsche Mannschaft auch ihr 2. Gruppenspiel gewonnen. Am Abend setzten sich die Deutschen in einem nervenaufreibenden Spiel mit 2:1 gegen das Team von der Elfenbeinküste durch. Damit steht fest, dass es in die nächste Runde geht. Und das Wetter ist heute auf jeden Fall ein bisschen durchwachsener als gestern. Gerade haben wir eine dicke Wolkendecke über uns drüber. Ortsweise kann es auch mal regnen. Ich habe gerade gesehen,

0: Yamin.
1: Ich habe den mein ganzes Leben lang habe ich den Yamin genannt. Ne? Ich dachte, der heißt Yamin. Finde ich bei so etwas kleineren Künstlern immer schwierig, deren Namen so herauszufinden, gerade wenn man jetzt nicht die Interviews sich reinzieht. Und das war bei diesem ganz lange auch so. Fetty Wap, ich wusste auch damals irgendwie nicht, wie ich den ausspreche. Da war ich in der 7., 8. Klasse. Ich habe den während des Kunstunterrichts gehört. Und der war so damals einer der freshen Newcomer, so dieser Top 5 und so, damals mit Goldlink. Das sind jetzt so Name-Dropping, da könnt ihr eh nichts mit anfangen. Aber das war schon cool. Der hat sich ja wirklich in seine Peak gearbeitet, dann einen miesen Fall aufgehabt und hat jetzt ein verrücktes Album gedruckt. Und dieser Song White Roses ist wirklich, es ist Peak Fetty Wap mit einer ganz neuen Richtung. Er ist wirklich unglaublich unterwegs. Einfach so jazzy. Wow. Mit Chor.

0: ¿Qué pasa? Von Eamon und Amo. Und Deutschland hat gestern sein zweites WM-Spiel gewonnen. 2:1 gegen die Elfenbeinküste. Es war ein starkes Spiel. Ich muss sagen, die Elfenbeinküste hat ordentlich abgeliefert und hat richtig gut gegengehalten. Die Deutschen hatten auf jeden Fall lange Schwierigkeiten, bis halt Undav Abi reinkam und auf einmal zwei Dinger gezaubert hat. Der Mann, der hier in SC Weihe gespielt hat und einfach eigentlich auch einer von uns ist. Und dann haben wir uns gefragt gestern, ey, wie habt ihr das Spiel eigentlich empfunden?
1: Mega geil, Alter! Yes, Junge! Undav ist Weiher, Junge, wisst ihr das? Er hat hier gespielt.
2: Undav, super Typ.
3: Ja, wir freuen uns natürlich, ne?
4: Schöne Teamleistung auf jeden Fall. Und die wichtigste Frage ist, Dennis Undav, spielt er jetzt von Anfang an oder nicht? Das ist natürlich die wichtigste Frage, gerade hier in Weihe.
3: Ich hatte kurz Angst, dass sie verkacken, aber Deutschland ist einfach Beste. Die gewinnen, WM gewinnen.
0: Chabebs, Deutschland ist auf jeden Fall safe weiter. Die Gruppenphase haben wir überlebt. Mal schauen, was jetzt im 18. Finale ist. Fühlt sich auch so weird an, das zu sagen, wie es da so läuft.

Waterfall, hier um 12 bei Next mit Litos und Anka, Shababs. Ich bin hier wirklich gerade in so einem Flow-State. Ich genieße gerade, dass es nicht so warm ist. Tiefenentspannung hier wirklich auf allen Ebenen. Und ich habe für euch jetzt hier Ambers von Robin Schulz und Izzy Bisou.

0: Big City Life. Und dieser Song hier, über den habe ich wirklich in letzter Zeit viel nachgedacht. Ich weiß nicht warum, aber der hat mich so gecatcht, Junge. Einfach weil er so bouncy ist. Ich fühle mich wie so in so einem Film. Ich könnte einfach jetzt James Bond sein, der gerade irgendwie gleich was vorhat. Auf so einer Party ist gerade so ein Club Bounce. Und ich habe gerade eine Mission. Checkt ihr so dieses Bild? So wie Soul, Junge. Ich mag das, dass man diese moderne Musik nimmt, aber diese alten Samples, wo die noch so richtig mit richtig viel Seele gesungen haben, das ist einfach ein Konzept, das geht auf. Und das kriegen Prosper und Clone echt gut hin, muss ich sagen. Die beiden sind wirklich am Ackern und die haben hier einen unglaublichen Sound auf die Beine gestellt. Das ist irgendwas zwischen Miami und, wie gesagt, ich bin James Bond. Aber auch, weil es so dynamisch ist und ich komme auch immer mehr in diese Rave-Musik. Ich bin so White Boy Rave-Mucke, könnte ich langsam wirklich akzeptieren und abgehen zu. Das ist etwas, was mich kriegt. Und ich wäre dann so dieser eine, wo alle sich fragen, was macht der da eigentlich? Und er kennt eigentlich die Kaicha nicht, weißt du? Es ist, wie es ist. Leider ist das der Fakt, aber ich werde langsam warm damit.
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0: Lemonade von Internet Money, Gunna, Nav, Don Toliver, einfach die Avengers auf einem Song. Und ich glaube, viele von euch kennen das da draußen, wenn ihr so doll weinen müsst, dass es so richtig wehtut.
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0: June aus dem Next-Team hat gestern den neuen Netflix-Film Voice of Isabel gesehen und Rotz und Wasser geheult. Ja, ne?
2: Du bist der liebste Mensch, den ich je gekannt habe.
3: Wenn du ein Vogel bist, bin ich ein Vogel, Bruder.
0: Isabel ist schwer krank, seitdem sie klein ist. Sie ist ans Bett gefesselt, während Jill irgendwann schweren Herzens eine Ausbildung zur Köchin in die Stadt veränderst. Und sie schicken sich so stundenlange Voicemails mäßig, bis Jill halt einen Anruf von ihrer Mom bekommt. Und dann ändert sich so einiges.
4: Dann reibt er mir seine Arschpartikel einfach ins Gesicht. Mein Gesicht ist ein Po-Loch.
0: Ja, und das ist der Film so, ne? Du hörst, mein Gesicht ist ein Po-Loch, ist verrückt. Weiteres hören wir später nochmal, da reden wir nochmal vernünftig über den Film.

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1: Mit Anker und Mai Beins.
2: Die Bundesregierung will afghanische Straftäter künftig konsequenter in ihre Heimat abschieben. Die Bild am Sonntag berichtet, dass mehr Flüge mit Vertretern der Taliban-Regierung vereinbart wurden. Künftig soll es jeden Monat bis zu 3 Charterflüge geben. Die Spitzenkandidatin der Bremer CDU für die Bürgerschaftswahl im nächsten Jahr sagte bei Buten und Binnen wörtlich, Leistungsfreude solle etwas sein, hinter dem wir uns alle versammeln können. Sie will, dass man stolz darauf sein kann, wenn man etwas geleistet hat. Beim Hurricane Festival in Schesel hat die Polizei 2 mutmaßliche Ticketbetrüger gefasst. Eine Frau und ein Mann sollen mehrere Festivalbesucher betrogen haben, teilte die Polizei mit. Wie das genau abgelaufen ist, wird noch untersucht. Und das Wetter ist gerade eigentlich ganz angenehm. Ich war auch gerade mal draußen. Die Wolken schützen einen so ein bisschen vor dieser brennenden Sonne. Und es ist auch deutlich kühler als gestern, zumindest jetzt noch, um die 24 Grad.
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2: Digga, diese Nachrichten immer von so Trickbetrügern auf Festivals und so und Leute, die denen irgendwas geklaut wurde. Ich check das immer nicht, weil Bruder, ich war letztes Jahr auch auf dem Festival, bin nachts so von dem Gelände zurückgekommen, mein Zelt, auf einmal meine Tasche weg.
1: Oh,
2: so mit
1: nee,
2: allem
1: Digga.
2: Drin, mit Geld, meine Klamotten und mein Kulturbeutel wurde geklaut. Genau, und der Rest des Festivals ist dann für dich halt voll im Arsch, weil du die ganze Zeit drüber nachdenkst, so sind meine Sachen, du hältst so Ausschau danach. So, warum müssen Leute irgendwie andere auf Festivals abziehen, Digga? Das ist so ein Scheißgefühl,
1: das ist echt
2: Alter.
1: Ein richtiges beschissenes Gefühl. Ja,
2: warum
1: also,
2: macht man das?
1: Ich glaube auch, es gibt dafür keine gute Begründung. Ich glaube auch, dass es einfach Müll ist. Und ich muss sagen, ich habe das komplette Gegensatz gestern erlebt. Ich war ja auf diesem Breakdance-Battle.
2: Ja.
1: Und da waren auch wirklich viele Menschen.
2: Das war hier in Bremen,
1: ja,
2: ne?
1: Hier
2: relativ groß.
1: Genau.
2: Ja.
1: Indigo war big, hat auf jeden Fall Spaß gemacht. Man hat so wirklich Teil dieser Culture mal ein bisschen einatmen können. Und die haben da einfach offen ihr Handy so rumliegen lassen.
2: Ja.
1: So richtig, also die haben sich so wohl gefühlt.
2: Ja.
1: Und es wurde im Endeffekt auch nichts geklaut. Das ist geil, weißt du, was ich meine?
2: Wie schade halt, dass Menschen irgendwie dann sich sowas überlegen müssen, damit sie quasi überleben können. So, ne? Eigentlich müssen wir in einer Gesellschaft leben, wo es das nicht geben muss. So, ne?
1: Ja. Hätte Fahrradkette. Oder es wäre schön, wenn alles so laufen würde. Ne?
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0: Shook von Hera. Dritter Tag Festival, dritter Tag Hurricane. Viele sagen, es reicht, doch sie ziehen weiterhin durch. Digga, die können immer noch, ne? Next Reporter Matze, du bist live auf dem Hurricane. Sag mal, was ist mit deiner Stimme?
1: Ey, du wirst überrascht sein, aber bei mir geht's, obwohl wir gestern auch bis fast 2 Uhr irgendwie hier waren. Mhm. Mir geht's auch ehrlich gesagt noch nicht so wie ihm hier.
2: Meine Stimme ist welt, aber wir kriegen das hin, wir kriegen das hin.
0: Digga, der hat ja das, gar nichts mehr.
1: Da ist ja, aber das ist doch genau die Stimme, die man von einem Festival nach 3 Tagen auf jeden Fall erwartet. Ja. Und ich bin mir sicher, dass es ihm heute noch beschissener geht, weil gestern Nacht war auf jeden Fall krass. SSIO hat gespielt, da war es rappelvoll, da war ein total geiles Bühnenbild. Also du musst dir vorstellen, SSIO war da breit gebaut als Statue auf der Bühne mit so leuchtenden Augen, in denen Laser waren. Das hat mich so ein bisschen an diese Figur aus dem einen Squid Game Spiel auch erinnert, wo sich der Kopf immer so hin und her bewegt.
0: Ah, geil.
1: Weißt du, der Typ ist live auf jeden Fall wirklich sehr, sehr stark gewesen und direkt im Anschluss hat gestern nach diesem wirklich ekelhaft heißen Tag noch Finch gespielt.
3: Heute war so viel Sonne. Ich will jetzt schon mal sagen, scheißegal wie die Show wird. Danke an jeden, der hier hergekommen ist.
1: Genau. Krass. Ja, da waren aber richtig Randale. Finch und SSIO haben auf jeden Fall eine Sache gemeinsam, habe ich gedacht, weil die haben beide wirklich sehr, sehr doll Energie.
0: Okay, aber die haben auf jeden Fall jetzt ordentlich abgerissen. Klang auf jeden Fall so. Ich kann es mir auch visuell ehrlich gesagt vorstellen. SSIO ist auch einfach ein geiler Magger. Aber
1: ja, auch live, ne?
0: Ja, live ist der sowieso. Das ist kein Künstler, wo man sich da Sorgen machen muss. Und was ist mit Philo? Der ist heute doch, glaube ich, auch am Start, ne? Mit BHZ heute Abend.
1: Genau, Philo zuerst. Der spielt heute Nachmittag hier schon. Bin ich auch total gespannt. Habe ich auch schon einige gehört, die hinwollen. Und BHZ spielen heute Abend als einer der letzten Acts auch. Auch Vorfreude ist definitiv dabei, aber ich sag auch ehrlich, ich bin froh und ich glaube, es geht auch einigen auf dem Campingplatz so, wenn das Ding dann auch durch ist, weil 3 oder teilweise 4 Tage Festival, ey, die machen auch einfach was mit dir.
0: Ja, das klingt auf jeden Fall so, aber deine Stimme ist eigentlich noch topfit, Matze, also vielleicht ein bisschen Gas geben noch, damit es so klingt wie bei dem einen Typen. Kriegen wir das hin?
1: Das, ja doch. Verlass dich drauf. Ich gebe mein Bestes. Wir gehen gleich auf den Campingplatz, dann ist eh vorbei.
0: So, alles klar, dir viel Spaß noch.
1: Dank dir.

Calvin Harris mit Clementine Douglas zusammen. Und Calvin Harris, ne? Der Goat himself, was Produzenten angeht, wirklich. Ich habe einer meiner Lieblingsalben zu Hause liegen und das ist eins von ihm. Da hat er so viele Features drauf geholt. Der hat all diese damaligen Ami-Stars draufgepackt. Nicki Minaj war da, glaube ich, drauf. Travis Scott war drauf. DJ Khaled war auch irgendwie mit drauf. Also war wirklich verrückt. Das ist dieses Uptown-Funk oder nee, Funk irgendwas. Ich sag's immer wieder, ich empfehle euch dieses Tape. Hört euch das gerne mal an. Das ist eins meiner Lieblingstapes, Digga. Hier um 13 Uhr bei Next mit Litos und Anka zusammen. Und ich habe für euch jetzt Love You Anyway von Benno. Auch starker Song.

0: Marisa war auf dem Hurricane aus dem Next Team und hat sich einfach einen ganz tollen Schnieke-Typen geschnappt, der gestern noch ein bisschen Mucke da vor Ort machen wollte und hier heute sogar auftritt auf dem Hurricane. Und das ist Philo, den kenne ich eigentlich als YouTuber und Streamer, aber der hat auch schon ein paar Banger gemacht und Marisa hat ihn einfach mal gefragt, ob er eigentlich noch Lampenfieber bekommt.
1: Gar nicht mehr so doll, ehrlicherweise. Die Nervosität ist eher immer nur so, dass ich habe Angst, dass davor was schief geht irgendwie. Man kriegt Durchfall oder sowas.
0: Das mit dem Durchfall fühle ich aber so 100%. Bei meinem ersten Auftritt damals habe ich nichts gegessen, weil ich so nervös war und dachte auch, ich scheiß mich auf der Bühne ein. Deswegen, da fühle ich ihn 100%ig. Dann haben wir noch gefragt, ey, worüber hast du eigentlich noch Bock, Songs zu schreiben?
1: Dass ich Bahn fahren muss und die Tickets nicht bezahlen kann und eine Altbauwohnung habe im Dachgeschoss und dass ich gern Fahrrad fahre und Espressomaschinen benutze.
0: Also sowas. Das Standard-Berliner Leben als Dazugezogener. Finde ich eigentlich ganz geil, dass er da so ein paar Leute noch weg ist nebenbei. Ist schon witzig, wie die Berliner mit den Dazugezogenen irgendwie umgehen oder darüber sprechen. Dann haben wir uns noch gefragt, ey, was ist eigentlich dein Traumfeature? Ist das, ich habe getippt eigentlich, dass es irgendwie Chiago ist, aber sieht anders aus.
1: Auf jeden Fall noch KIZ. Vielleicht ist da ja schon was in the making. Und wen ich auch richtig gerne mal hätte, wäre irgendein Ami-Act einfach, den ich irgendwie so feier.
0: Philo und Drake einfach, wäre das nicht legendary, würde auch nochmal bocken, glaube ich. Aber die magische Frage kommt jetzt, die letzte, atzig, mausig, fotzig, dieses Dreieck. Was ist er oder wo sieht er sich das? Seine Antwort war ein bisschen trocken, weil ich ehrlich, aber ich fand es trotzdem witzig.
1: Mitte. Alle. Ich bin da die politische Mitte in dem Dreieck.
0: Einfach politische Mitte von atzig, mausig, fotzig. Auch eine geile Antwort, ehrlich gesagt. Und Philo heute noch am Start. Also ihr werdet jetzt keine Tickets mehr kriegen. Ich brauche jetzt nicht zu erzählen. Aber ein cooler Typ.

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Chase It von Bebe Rexha. Dieser Song hier, ne, ist eigentlich für mich der perfekte Opener für das neue GTA 6, weil das genauso auch in diesem Vice City Style ist. Das heißt, du bist am Strand, ne, Miami und so, hört mal rein. Stell dir vor, Mission 1 ist so, du besitzt in so einem Truck, du bist gerade so mit diesen beiden Hauptcharakteren, die fahren so durch die Stadt, Leute haben gute Laune, der eine kifft, die anderen tanzen, das ist so richtig Party-Culture und ihr fährt so, Sonne muss brennen, ne? Sonnenuntergang, ihr seid unterwegs, boah geil, irgendwie gibt's mir genau diesen Vibe, aber auch ein bisschen entspannter, wäre für GTA natürlich, glaube ich, auch ein bisschen zu soft Start, aber könnte mal was anderes sein, es muss nicht direkt am Anfang krachen und Another und 45 Ultra machen da, also ich weiß nicht, die fangen für mich diese Sommeressenz sehr, sehr nice an. Es ist auch einfach dieses, ich nenne es das Passion Fruit Syndrom. Für mich, kennt ihr den Song von Drake? Offensichtlich Passion Fruit, ne? Aber das ist so, das ist Peak Sommer. Oh, der Bounce auch. Ich mag das. Sowieso, ich habe in letzter Zeit eine viel emotionalere Bindung zu Musik bekommen und nicht mehr so, ey, da, die Hi-Hat ist geil, die Snare ist geil, die Mellow wurde geil gerippt, Sample, die Stars, all diesen Musik-Talk, den lasse ich mittlerweile weg, weil Musik ist einfach Emotionen und man möchte Emotionen auch irgendwie einfach nur noch spüren über diese Musik. Also der wissenschaftliche Aspekt soll einfach weg. Es ist, Digga, ist Kunst, fuck it, wie ihr das gemacht habt.

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2: Die Bundesregierung will afghanische Straftäter künftig konsequenter in ihre Heimat abschieben. Die Bild am Sonntag berichtet, dass mehr Flüge mit Vertretern der Taliban-Regierung vereinbart wurden. Künftig soll es jeden Monat bis zu 3 Charterflüge geben. Die Spitzenkandidatin der Bremer CDU für die Bürgerschaftswahl im nächsten Jahr sagte bei Buten und Binnen wörtlich, Leistungsfreude solle etwas sein, hinter dem wir uns alle versammeln können. Sie will, dass man stolz darauf sein kann, wenn man etwas geleistet hat. Beim Hurricane Festival in Schesel hat die Polizei 2 mutmaßliche Ticketbetrüger gefasst. Eine Frau und ein Mann sollen mehrere Festivalbesucher betrogen haben, teilte die Polizei mit. Wie genau das Ganze abgelaufen ist, wird noch untersucht. Und das Wetter heute ein bisschen wechselhafter als gestern, mit immer noch viel Sonne und einigen Wolken, aber zwischendurch kommt noch mal ein bisschen Regen runter. Mir wird gerade angezeigt, hier in Bremen soll es gleich regnen. Noch sehe ich keine Regentropfen, aber naja, gucken wir mal. Die Temperaturen gerade so um die 24 Grad.
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1: Was war dein Go-To-Snack, wenn du broke warst? Wo du wusstest, das schmeckt
2: Spaß,
1: geil?
2: Broke. Spaß.
1: Nein.
2: Okay, warte. Snack oder so Essen, richtig?
1: Also zwischen Snack und Essen, ne? Also meistens ist halt billiges Essen.
2: Ja, also ich habe mir meistens, und da spalten sich wahrscheinlich auch die Geister so, ich habe mir dann einfach Spaghetti gemacht mit einem grünen Pesto und Pinienkernen.
1: Ja, safe.
2: Weil ich das einfach, ich liebe dieses Essen. Das ist einfach so geil, auch easy gemacht.
1: Ist auch ein bisschen Soul Food. Also wenn du sogar ein bisschen Geld noch übrig hättest, noch ein bisschen Parmesan.
2: Und die Pinienkerne sind dann einfach so dieses bisschen healthy, bisschen so, weißt du, so dieser eine Level über nur Spaghetti mit Pesto. Bei dir?
1: Käse-Sandwiches, bin dir ganz ehrlich, ein Sandwich-Maker.
2: Sandwiches sind auch geil, auch ohne Sandwich-Maker, auch so mit Salat und dann so Salami-Käse und so.
1: Ich sag wirklich, ein Call dafür ist, wie eure Sandwiches, Sandwich-Maker oder eure Käse-Sandwiches besser werden ist. Butter von außen ist jetzt nicht brand new, aber Oregano dann noch draufstreuen, dann drin Käse schön, ne, und den auch noch ein bisschen pfeffern und dann rauf und dann drin das Ding da rein. Und manche sagen auch Tomatenmark oder Paprikamark soll ganz geil sein.
2: Tomatenmark.
1: Aber damit kann man schon abgehen. Also ihr merkt schon, es kann auch immer teurer werden. Manchmal ist es auch einfach nur eine Scheibe Käse zwischen 2 Toasts und dann ist es halt, wie es ist. Ne?
2: Krieg ich Hunger.
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Oleg Sash mit Magisch. Was ein Oldschool-Banger hier bei Next. Um 20:02 mit Litos und Anker. Ich habe Babs, als ich den Song damals gehört habe, war ich so, ich war Playboy schlechthin in der Schule. Ich wollte auf jeden Fall sein. Ob ich war, lasse ich mal da stehen. Aber der Song hat unglaublich Attitude gegeben und wie wir mit den Jungs auch immer abgegangen sind. Ich weiß nicht, war zwar auch ein bisschen romantisch der Song, aber für uns war wie eine Hymne, Lan. Ja, manchmal ist es so.

0: fühle mich immer so episch, wenn ich auf diesem Auto reden darf. Als würde ich dein nächstes Album ankündigen, als wäre es gerade ultra wild. So ein TikTok-Edit mäßig. Einfach most epic moments from Travis Scott. Um 10 vor 6 hier. 10 vor 2, Mann, was laber ich? 10 vor 2 mit Litos, eurem Shabab und Anker die letzten 4 Stunden. Wir haben hier ein bisschen gechillt, wir haben ein bisschen gequatscht, wir haben jetzt auch jetzt schöne Sonnenstrahlen. Heute Vormittag war noch eher sehr bewölkt, ich freue mich. Du hast vorhin noch was von Regen gesagt, Anker, ich glaube nicht mehr, ne?
1: Ja, gerade um halb wurde mir angezeigt, dass es regnen soll, aber das sieht jetzt gerade nach dem Gegenteil von Regen aus.
0: Ja, ne, sieht gar nicht so aus. Wir machen uns jetzt, ich mache mir auf jeden Fall einen sehr entspannten. Anker ist jetzt auch die nächsten Stunden mit Fran hier.
1: Yes.
0: Franny ist auch schon am Start, möchte aber, glaube ich, nichts sagen, oder doch? Möchtest du?
2: Klar kann ich was sagen. Ich sitze schon hier, bin schon fleißig mir Sachen am Reinziehen von UNDAF. Das war ja crazy gestern.
0: Ja, du hast outplayed auf jeden Fall uns alle, Digga.
2: Ich hab gesagt 2-1.
0: Ja.
2: Ich sag's so, ne? Leute, die keine Ahnung haben, irgendwie haben die am Ende doch Ahnung.
0: Ey, das ist oft so, ne?
2: Ja, ja.
0: Auch in Tipprunden oft gewinnen die gar keinen Plan haben, Digga. Aber es ist halt, ne, irgendwie, ihr wisst irgendwas,
2: Geld
0: was wir nicht
2: sollen.
0: Wissen.
2: Ich wäre reich.
0: Mach. Tipp heute nochmal.
2: Ja, ich sag dir, was du tippen sollst, ja?
0: Bitte nicht. Ich hab Angst.

0: Nokia Drake. 14 Uhr hier bei Next Easy Listen. Hello.
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0: Bremen Next. Friend für euch jetzt am Start. Hello zusammen mit Anka. Und wir machen mal so einen kurzen Rückblick. Anka hat das nämlich gestern rausgeschnitten, noch beziehungsweise heute rausgeschnitten, was wir gestern gesagt haben zu dem Spiel Deutschland gegen Elfenbeinküste.
2: Ich würde sagen 2-0. Ich glaube, Deutschland kriegt heute kein Gegentor rein.
0: Ich sag 2-1.
2: Du sagst 2-1
0: auch? Ich habe gar keine Ahnung. Aber meistens sind diejenigen, die keine Ahnung haben, diejenigen, die bei allen Wettspielen und Wettbewerben irgendwie gewinnen. Deswegen 2-1, mark my word.
2: Ja.
0: So, das war's. Und es ist genau das passiert. Ich hätte Geld wetten sollen.
2: Damit wollen wir gar nicht anfangen. Es geht um die Ehre, aber die Ehre hast du auf jeden Fall. Holy shit.
0: Und dann auch noch Undav, ey, wie geil.
2: Das ist ein Macker, wirklich.
0: Vor allem dann auch noch, danach haben die, da habe ich dann auch noch gesehen, haben die Julia Nagelsmann ja auch noch interviewt und so, ja, könnt ihr jetzt nicht Undav und so von der ersten Sekunde an spielen lassen? Also, nee, wieso? Funktioniert doch das System.
2: Also, vielleicht bin ich auch einfach zu dämlich, was Fußball angeht, aber ich denke mir auch so, warum wehrt der sich da so gegen? Ich meine, das ist doch ein krasser Typ, Digga, der hat uns jetzt zum 2-1 geholfen und auch in was für einer schnellen Zeit dann. Der war wirklich die letzten paar Minuten auf dem Feld und auf einmal bam, bam, geht das so ab.
0: Ich weiß es auch nicht, aber Hauptsache Undav.

0: Hier in Bremen ist es heute ungefähr eine Stunde länger hell als im Süden von Deutschland.
1: Echt? Jetzt eine Stunde?
0: Ja, ist voll der süße Funfact irgendwie. Wir haben nämlich bei der Sommersonnenwende den höchsten Stand heute. Mhm. Und das heißt, wir haben bis zu 17 Stunden Tageslicht heute. Das ist krass. Auch nach dem Sonnenuntergang verschwindet das Tageslicht nicht schlagartig. Es sind drei Stufen nämlich bis zur Nacht sozusagen. Erstens die bürgerliche Dämmerung. Es ist noch so hell,
1: bürgerliche Dämmerung,
0: wie die das auch nennen. Ja, das ist irgendwie, dass man draußen dann noch unterwegs sein kann, ohne künstliches Licht. Das kennen wir, denn die Sonne ist schon untergegangen, aber irgendwie ist trotzdem noch hell. Ja, irgendwie schon. Und danach kommt die sogenannte nautische Dämmerung.
1: Ach, Scheiße.
0: Und da sieht man dann irgendwie noch den Horizont, so einen Streifen irgendwie. Und die Sterne werden aber langsam sichtbar. Und dann in der dritten Stufe kommt die astronomische Dämmerung. Und da wird es dann vollständig dunkel, aber die wird halt nicht erreicht.
1: Heute gar nicht?
0: Genau, also heute wird diese letzte Stufe rund um die Sommersonnenwende nicht mehr so richtig erreicht, also im Norden von Deutschland, ich würde mal Bremen auch dazu zählen.
1: Ja.
0: Das heißt, die ganze Nacht bleibt so ein heller Schimmer eher
1: am
0: Himmel.
1: Midnight Sun. Geil.
0: Ist das geil oder ist das geil?
1: Heftig. Also wenn dann heute durch, morgen ist Montag. Scheiße, können wir nicht freimachen?
0: Ja, scheiß auf Montag. Wer mag Montag?

0: Weekend. Ungefähr so habe ich mich gestern auch angehört.
1: Hast du den Strafraum? Und darf! Und darf! Und darf! Tor! Und darf!
0: Und darf! Ja, der hat geliefert und zwar auch noch mit seiner eigenen Ansage.
2: Ich weiß, dass ich ein Tor mache.
0: Ja, hat er gemacht. Nicht nur eins, sondern sogar zwei. Erste Halbzeit war ja Elfenbeinküste im Vorsprung, sagt man das so. Ein Tor haben die geschossen und dann kam endlich Undav in der zweiten Hälfte, 60. Minute und macht direkt zwei Dinger rein. Und ich liebe alles daran, weil der Typ kommt ja auch noch aus Achim, hat noch einen mega Background, Kurde, Jesidisch und das auf so vielen Ebenen schön zu zeigen, du musst dich nicht für etwas entscheiden. Es muss das eine nicht andere ausschließen. So, du kannst beide Herkünfte sozusagen in deinem Herzen tragen. Und dann macht er stumpf die Dinger rein für Deutschland und rettet den Arsch. Ich hab's geliebt und ihr in Bremen seid natürlich auch ausgerastet und hab's geliebt.
3: Mega geil, Alter! Yes, Junge! Undav ist Weiher, Junge! Wisst ihr das? Er hat hier gespielt!
4: Undav, super Typ!
5: Ja, wir freuen uns natürlich, ne?
6: Schöne Teamleistung auf jeden Fall. Und die wichtigste Frage ist, Dennis Undav, spielt er jetzt von Anfang an oder nicht? Das ist natürlich die wichtigste Frage, gerade hier in Weihe.
5: Ich hatte kurz Angst, dass sie verkacken, aber Deutschland ist einfach Beste. Die gewinnen, WM gewinnen.
0: Oh, ich liebe das, wie jetzt diese ganze Euphorie ist und so. Meine ganze Timeline ist auch voll auf Insta und TikTok, wie alle auf den Straßen waren letzte Nacht und Autokurse und was weiß ich nicht was. Ich habe das Gefühl, das tut dem Land auch gut, so Zusammenhalt wieder.

0: Hier um 2:30, ihr Süßen, jetzt gibt's News.
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2: Das hat Anker für euch. Auf der von Russland besetzten Halbinsel Krim haben die Behörden den Benzinverkauf ausgesetzt. Tankstellen verkaufen kein Benzin und Diesel mehr an Privatpersonen und Unternehmen. Der Besatzungschef sagte, Kraftstoff werde nur noch an staatliche Behörden abgegeben, die den Betrieb und die Sicherheit der Halbinsel gewährleisteten. Angesichts der extremen Hitze gilt in Teilen Frankreichs während der in dem Land groß gefeierten Fête de la Musique ein Alkoholverbot auf öffentlichen Straßen. In Teilen Frankreichs wurde für heute Temperaturen von mehr als 40 Grad erwartet. Beim Hurricane Festival in Schesel hat die Polizei zwei mutmaßliche Ticketbetrüger gefasst. Eine 35-jährige Frau und ein 34-jähriger Mann sollen mehrere Festivalbesucher betrogen haben. Die hatten sich bei der Polizei gemeldet. Wie genau das Ganze abgelaufen ist und wie hoch der Schaden ist, wird noch untersucht. Ja, und Temperaturen über 40 Grad haben wir heute zum Glück nicht. Hier ist es deutlich kühler, aber auch sehr sonnig, nur leicht bewölkt bei um die 26 Grad.
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0: Ah, ich werde wahnsinnig. Hm? Überall meine ganzen Arme sind zerstochen, mein Arsch, meine Beine, alles.
2: Oh, Junge, es tut mir so leid, aber ich bin so die Freundin, die nie gestochen wird.
0: Boah.
2: Ich weiß nicht, Mücken machen so einen großen Bogen um mich rum, ich weiß auch nicht warum.
0: Das würde mich aber echt mal interessieren, ne? Dass man irgendwie so guckt, warum werden manche Menschen mehr gestochen, manche weniger.
2: Da gibt es auf jeden Fall auch Daten dazu. Ich meine, das hängt unter anderem mit der Blutgruppe zusammen. Und
0: crazy.
2: Ich glaube, ohne dich jetzt hier fronten zu wollen,
0: hey,
2: auch mit dem Schweißgeruch. Also ich glaube,
0: Bestimmt. Also
2: Wärme und Schweiß zieht Mücken halt an, weil die wissen, da ist Blut.
0: Ich glaube eher, ich bin süß und juicy.
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0: Morgen. 20 vor 3 und die Stimmung ist gut.
1: Ja!
0: Und zwar in Schesel beim Hurricane hier um die Ecke. Und ihr liebt es.
2: Insgesamt ist es einfach ziemlich geil und absolut friedliches Festival.
3: Jeder ist respektvoll im Umgang.
4: Es ist super heiß, ja. Es ist einfach mega entspannt, mega freundlich. Ich habe noch keinen Streit, irgendwas mitbekommen. Unser Nachbar hat sogar extra seine Zeltschnüre umgespannt, weil man in der Nacht mal drüber gestolpert ist.
5: Meine Stimme ist Welt, aber wir kriegen das hin, wir kriegen das hin.
0: Oh mein Gott, wenn du seine Stimme so verlierst vom Party machen, das, ich mag das persönlich nicht, weil ich dann immer Angst habe, dass sie nicht wieder zurückkommt. Aber Hauptsache, ihr genießt es, so soll es doch sein. Ey, beste Leben, oder? Gestern Deutschland gewonnen und auf 2 Tore gemacht. Hurricane läuft, Wetter ist geil, Leute.

0: Manche Dinge sind halt, wie sie sind. Und da kann man auch nichts dran ändern. Darum geht's hier.
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0: Wie es ist, ist das von Montez, sein neuer Track. Und ich finde den Song total schön, weil es geht darum, dass man manche Dinge nicht ändern kann und dass es dann besser ist, sie zu akzeptieren. Das heißt nicht, dass es einfach ist, dass es nicht wehtut, aber Dinge zu akzeptieren kann einen manchmal auch erlösen, weil du dann nicht so verkrampft vielleicht an diesem Enttäuschungsgefühl dranhängst oder an dieser Trauer oder an dieser Wut, sondern vielleicht gibt es irgendwann einen Punkt, wo man sagen kann, es ist jetzt so und ich kann es nicht ändern. Ich kann nur gucken, wie ich damit umgehe und ich kann gucken, wie ich damit lebe. Ich kann gucken, wie ich die Zukunft gestalte und wie ich mich dazu verhalte, wie ich darüber denke oder versuche zumindest darüber zu denken. Also super schöner Denkanstoß. Montez geht's hier in dem Track eben auch um Liebe, aber ich glaube, dass da ganz viele Situationen mit rein schwingen, die ihn inspiriert haben zu diesen Lines, weil ich glaube, wir kommen alle mal an einem Punkt in unserem Leben, wo wir uns schwer tun mit einer Situation und dann ja, gibt's kein Vor, kein Zurück, kein irgendwas, dann gibt's einfach nur noch, ja, so ist es, so muss ich lernen, damit zu leben und das ist der Song dafür. Wie ist es?
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0: Ich schwöre, diese Frau, ne? Die hat so viele Banger rausgehauen. So lange hat sie keine neue Mucke rausgehauen. Und trotzdem zehren wir immer noch von ihrer Musik, die sie jetzt, ja, vor keine Ahnung wie vielen Jahren rausgehauen hat. Also Ansage von Rihanna mit Breaking Dishes hier um kurz nach drei. Und der nächste Track ist von BTS, Swim. Und da musste ich gerade dann denken, ich war noch nicht einmal dieses Jahr im Freibad. Obwohl es schon so oft so heiße Tage gab.
1: Stimmt.
0: Bist du so nicht so ein Freibad-Typ oder was?
1: Ich bin tatsächlich, früher war ich dolle Freibad-Typ, aber mittlerweile, Bruder, wir haben hier Unisee, wir haben in Walle den See, die Weser.
0: Okay, du bist ein Seemensch
1: so.
0: Eher.
1: Eigentlich gar nicht, aber seit ich in Bremen bin schon irgendwie.
0: Es ist halt auch geil, gerade wenn man irgendwie, sag ich mal, Stadtnähe wohnt und dann irgendwie schnell in,
1: los.
0: Wie heißt es nochmal? Werdersee?
1: Werdersee.
0: Junge! Ich wohne in der Neustadt, ich bin jeden Tag da. Ich so, wie heißt dieses Gewässer? Swim.

0: 13.000 Argentinier kommen dieses Jahr zur WM einfach nicht ins Stadion. Genauer gesagt sind es 13.000 argentinische Väter. Anke, erzähl.
1: Digga, das ist so iconic. Die argentinische Behörde dachte sich dieses Jahr einfach, wir spielen Gleichberechtigung durch und hat sozusagen so eine schwarze Liste an die USA gesendet. Auf dieser Liste sind die Namen von 13.000 Männern, wie du gerade gesagt hast, die seit mindestens 2 Monaten keinen Unterhalt an ihre Kinder bzw. an die Mütter gezahlt haben. Ja, und wer auf dieser Liste steht, kommt halt in kein Stadion rein.
0: Schusch, Alter, das ist aber eine richtige Erziehungsmaßnahme. Ja. So von wegen so, okay, du kannst dir nicht leisten, irgendwie Unterhalt zu zahlen für dein Kind, dann kannst du dir sicher auch kein WM-Ticket leisten.
1: Ganz genau. Verantwortung übernehmen ist da das Stichwort. Familiäre Pflichten gehen halt einfach vor, selbst wenn ein Messi auf dem Platz steht.
0: Finde ich auf jeden Fall schon mal interessant, dass da sozusagen das Land sagt, nö.
1: Ja, finde ich auch. Und ich finde es ehrlich gesagt auch ganz gut. Und damit bin ich nicht alleine. Online wird die Entscheidung auch sehr gefeiert. Aber da kam jetzt natürlich in der ganzen Debatte auch so ein bisschen die Frage auf, ob Staaten nicht generell härter gegen so verantwortungslose Bürger vorgehen sollten. Und so checke ich auch.
0: Was ich aber auch interessant finde, ist, dass sie ja dann irgendwie auch nochmal gesagt haben, wenn ihr den Unterhalt zahlt, dann kommt ihr sofort runter von dieser Liste und dann könnt ihr auch ein WM-Ticket zahlen. Also so richtig wie Mama, die dir einmal auf den Hintern haut und sagt, so nicht.
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0: So, was darf es für Sie sein? Welche Kugeleis hätten Sie gerne? Welche Sorte?
1: Boah, ein oder zwei?
0: Zwei.
1: Zwei, okay, dann würde ich gerne eine Kugel Mango nehmen und eine Kugel Vanille.
0: Okay, damit liegst du tatsächlich im Durchschnitt, sage ich mal, weil 47% der Menschen entscheiden sich für Mango und 39% der Menschen entscheiden sich oft für Vanille.
1: 39% nur? Das ist weniger,
0: ich als
1: ich gedacht
0: Vanille
1: hätte.
0: Ist so lame. Ich finde das krass,
1: das sagen
0: dass so viele Menschen
1: alle, dass
0: das wollen.
1: Das so basic ist, aber eine gute Vanille-Eiskugel knallt dir wirklich so geil rein. Du?
0: Weiß ich nicht. Also bei mir ist es Pfefferminze.
1: Was? Ich weiß gar nicht, was ich machen soll mit dieser Info. Ich hätte nie so eingeschätzt.
0: Das Lustige ist, das wird hier auch nicht mal aufgeführt.
1: Ja, weil das ja absolut absurd ist. Pfefferminz. Bruder, wenn ich
0: bin so eine richtig old Granny. Ich liebe so mein After-Eight-Dings.
1: Boah, nee, dann kau dir doch ein Kaugummi rein.
0: Nein, ich liebe das. Das ist tatsächlich so eine Story-Umfrage von Funk. Also inwiefern die repräsentativ ist, sei mal hingestellt. 133.000 Teilnehmende haben aber mitgemacht. Also schon eine Ansage. Und was glaubst du, was ist die beliebteste Eissorte?
1: Ich weiß es. Ich habe die Umfrage auch gesehen. Und ich finde das absolut crazy, dass Stracciatella Top 1 ist.
0: Verstehe ich auch.
1: Entschuldigung.
0: 58% auf Platz 2 Cookies und Schokolade. Cookies und Schokolade, das check ich.
1: Aber das ist auch irgendwie so ein bisschen immature, ehrlich gesagt.
0: Digga, wo ist mein Pfefferminzeis in diesem Ranking?

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0: Besen Honey. Halb vier, ihr Süßen. Moin.
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2: Das hat Anker.
3: Auf der von Russland besetzten Halbinsel Krim haben die Behörden den Benzinverkauf ausgesetzt. Tankstellen verkaufen kein Benzin und diese mehr an Privatpersonen und Unternehmen. Der Besatzungschef sagte, Kraftstoff werde nur noch an die staatlichen Behörden abgegeben, die den Betrieb und die Sicherheit der Halbinsel gewährleisten. Angesichts der extremen Hitze gilt in Teilen Frankreichs während der im Land groß gefeierten Fête de la Musique ein Alkoholverbot auf öffentlichen Straßen. In Teilen Frankreichs wurden für heute auch Temperaturen von mehr als 40 Grad erwartet. Beim Hurricane Festival in Schesel hat die Polizei zwei mutmaßliche Ticketbetrüger gefasst. Eine 35-jährige Frau und ein 34-jähriger Mann sollen mehrere Festivalbesucher betrogen haben. Die hatten sich bei der Polizei gemeldet. Wie das Ganze genau abgelaufen ist und wie hoch der Schaden ist, wird noch untersucht. Ja, und das Wetter ist mittlerweile echt, ja, sehr, sehr sommerlich. Heute Morgen war es ja noch ein bisschen kühler und frisch. Mittlerweile sind die Wolken aber größtenteils weg. Also noch so ein paar schöne haben wir am Himmel, so richtig malerisch. Aber es guckt auch sehr viel Sonne raus bei so Temperaturen um die 25 bis 26 Grad.
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2: Wir haben es einfach verpasst, Anka. Und zwar das Konzert von Bad Bunny. In Düsseldorf war das letzte Nacht, ne?
3: Ja, in Düsseldorf war das. Ich habe auch ganz viele, weißt du, entweder alle sind gerade auf dem Festival oder alle sind bei Bad Bunny gewesen und ich war nirgendwo.
2: Ja, er hat so, ich meine die ganzen Leute, die da hingehen zu den ganzen Konzerten und so, die zeigen alle ihre Outfits und ich bin so, ja Mann, das sieht geil aus, Girl, das sieht gut aus. Und alle sind so in diesem Vibe und das Wetter ist gut und dann diese Musik halt auch so Salsa, Reggaeton und so.
3: Geil.
2: Oh, mein Gott. Aber egal, weißt du was? Hm. Die Leute haben richtig Geld gespreadet und wir haben Geld gemacht an diesem Wochenende.
3: So nämlich.

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0: schon gar nicht mehr hören kann. Gut genug Hit kriegt Blumengarten, Shireen David gehen ja überall ab, gerade mit dem Track. International sogar. Shireen David hat dadurch ja sogar Rekorde gebrochen, ist einer der meistgehörtesten Deutsch-Rap-Künstlerin. Also wirklich heftige Ansage. Und wir gehen aber jetzt weiter zu einem Deutsch-Rap-Künstler, und zwar den hier. Der hat nämlich gerade abgerissen beim Hurricane, da ist er mit am Start, und wir haben deswegen auch eine Runde mit ihm gequatscht, und er hat uns erzählt, dass er auch schon ein paar Mal mit in Bremen war, obwohl das jetzt nicht so seine Hut ist.
1: Die einzige Erfahrung, die ich bis jetzt in Bremen gesammelt habe, war auf dem Balkon der Familie Becker, weil das ist so eine YouTube-Familie, Stefan und John heißt, und wir waren da bis jetzt jeden Sommer, haben da Bier getrunken, Biertest mit denen gemacht und immer auf YouTube auch hochgeladen. Steht noch einmal an, ich will da einmal mit Chapo hin, der ja auch ein sehr großer Bierkonnoisseur ist, und da habe ich die Schlachte auf jeden Fall kennengelernt in Bremen. Das war sehr geil. Ich finde den Bahnhof nicht so geil, ehrlicherweise. Top 10 schlimmste Bahnhöfe Deutschlands.
0: Ja, okay, checke. Das ist jetzt nicht so geil, obwohl die Malereien in dem Innenraum ganz schön sind. Und ich muss sagen, ich finde aber auch ganz süß, was er so für Sidequests hat, beziehungsweise Hobbys.
1: Wandern, wirklich. Kein Scheiß. Finde ich geil irgendwie. Ich habe so ein paar TikToks gesehen, so Top 10 Bleedout Spots in Germany. Und dann dachte ich mir, das ist eigentlich richtig geil, um da Weißes Monster zu trinken und wandern zu gehen. Und das werde ich machen dieses Jahr.
0: Wandern gehen, okay, aber Weißes Monster, Digga, da bin ich raus. Die Frage ist dann nur, okay, hörst du dann den Vögeln zwitschern irgendwie zu? Oder bist du dann so derjenige, der auch so deine eigene Musik hört?
1: Immer wenn was rauskommt neu, höre ich das so 2-3 Mal an, dann wenn es auf Spotify ist, um so den inneren Monk irgendwie zu befriedigen, ob da auch wirklich alles richtig gelaufen ist, aber ansonsten eher nicht.
0: Ich glaube, ich kann das auch verstehen. So, du willst ja dann nicht auch die ganze Zeit nur dich selber hören, dann drehst du dich ja auch die ganze Zeit selber im Kreis, vielleicht auch mit deiner Inspiration, wenn da nichts Neues reinkommt oder rauskommt. Deswegen die Frage auch so, was steht noch auf deiner Liste? Wen hättest du gerne nochmal im Feature? Wer muss unbedingt sein?
1: Auf jeden Fall noch KIZ. Vielleicht ist da ja schon was in the making. Und wen ich auch richtig gerne mal hätte, wäre irgendein Ami-Act einfach, den ich irgendwie so feier.
0: Ich bin gespannt, was da noch kommt.
2: Hey,

0: Bundesjugendspiele. Kennt ihr, oder? Ich glaube, jeder, der in Deutschland zur Schule gegangen ist oder geht, hat das schon mal mitgemacht. Und jetzt haben sich die Bildungsministerinnen und Minister der Bundesländer getroffen und gesagt, okay, die Bundesjugendspiele, die machen wir härter. Oresti aus Nexi, muss ich jetzt als Kind, als Jugendlicher Schwertkampf machen oder was?
1: Ja, war auch geil. Aber zumindest sollen die Bundesjugendspiele wieder leistungsorientierter sein als in den letzten 3 Jahren, weil Aha. da wurde das System verändert.
0: Okay.
1: Ja, zum Schuljahr 23/24 haben die Bildungsministerinnen und Minister den Wettkampf für alle bis zur 4. Klasse abgeschwächt, damit der Spaß mehr im Fokus steht und eben nicht die Leistung. Und dadurch sollten dann auch nicht so sportliche Kinder und auch Jugendliche mehr Bock an den Bundesjugendspielen haben.
0: Okay, das heißt, was hatten die dann damals genau verändert?
1: Also alle in der Grundschule haben sich nicht mehr direkt miteinander gemessen, sag ich mal. Also es ging beim Weitsprung zum Beispiel nicht mehr um die genaue Sprunglänge in Zentimetern. Mhm. Stattdessen wurden dann Zonen eingerichtet, in die man gesprungen ist. Das haben die halt so gemacht, damit der Druck halt nicht mehr so groß ist und sich so mehr Kinder und Jugendliche bewegen und Sport machen.
0: Finde ich eigentlich ganz geil. Also ich meine, ein bisschen Druck rausnehmen und so, aber dann ist es natürlich auch nicht mehr so ein richtiger Wettkampf.
1: Genau, genau. Und das war auch quasi die Kritik an der letzten Reform. Und genau deshalb haben sich die Bildungsministerinnen und Minister jetzt auch nochmal zusammengesetzt und machen vieles davon auch wieder rückgängig. Die Bundesjugendspiele sollen auch in der Grundschule wieder leistungsorientierter werden. Diesmal aber, wenn die Schulen das wollen.
0: Das heißt auch hier in Bremen?
1: Genau. Die Bildungsbehörde hat mir geschrieben, dass sie den Schulen verschiedene Auswahlmöglichkeiten geben will und die können dann mit Blick auf die Schülerinnen und Schüler selbst entscheiden, welche sportlichen Schwerpunkte sie setzen wollen. Also jede Schule darf ab jetzt selbst entscheiden, wie viel richtiger Wettbewerb, also mit Zentimetervergleich und so, in den Bundesjugendspielen stecken soll.

0: Und das ist wirklich Spoilern auf einem anderen Level. Ich habe gerade ein Video gesehen, wie nebeneinander die Bars gestern teilweise dieses Deutschlandspiel übertragen haben. Und durch die Versetzung hat dann erst die eine Gruppe gejubelt, dann ein paar Sekunden das nächste und ein paar Sekunden danach die nächste Bar. Und dann denkst du dir so, dann bleib lieber zu Hause und guck's für dich, anstatt dass du draußen sitzt. Du weißt noch nicht, was passiert und du hörst schon, aber zeitversetzt immer wieder Leute jubeln.
1: Aber ich finde das so geil. Gestern auch, ich habe mit meiner Mama und ihrem Freund geguckt und das ganze Haus war so am Rumschreien, als wir dann endlich das Tor gemacht haben. Ich liebe dieses Gefühl von, weißt du, alle sind da gerade drin. Voll. So, das ist irgendwie voll, voll geil eigentlich.
0: Ich finde es auch schön zu hören, wie dann alle abgehen, weil das ist so, kaum ist es so gesellschaftlich akzeptiert, so rumzuschreien um so eine Uhrzeit wie gestern.
1: Ja, auch wie viele Leute mit Deutschland-T-Shirt durch die Stadt gelaufen sind. Normalerweise, das funktioniert nicht, aber jetzt gerade ist das komplett gesellschaftlich akzeptiert. I love it.

0: So.
1: Nach vier?
0: Ah, sorry. Wenn es so heiß draußen ist, wie es jetzt gerade heiß draußen ist und so nachts die Temperaturen, diese tropischen Nächte, diese 20 Grad Nächte, so ist das, überlebe ich nur, wenn ich keinen Schlafanzug anhabe. Also ich schlafe completely naked, gar nichts.
1: Nacky Day.
0: Und Nacky Day und Ventilator an, sonst verrecke ich. Hast du Schlaf? Du meinst ja, du magst das, wenn es so heiß ist und du so schwitzig aufwachst, dass ich überhaupt gar nicht nachvollziehen kann, ehrlich
1: klingt
0: gesagt.
1: Klingt so komisch.
0: Nein,
1: ja, lieber
0: aber,
1: als frieren.
0: Ja, ne, aber wie machst du das in so heißen Nächten? Hast du da noch Schlafanzug
1: großes
0: an?
1: Großes T-Shirt einfach.
0: Ah ja, okay.
1: Das war's.
0: Und, aber auch noch Decke?
1: Ja, Decke muss.
0: Echt?
1: Decke muss.
0: Boah, ich finde das
1: ich
0: so krass.
1: Ich fühle mich sonst so schutzlos.
0: Okay, das checke ich. Ich schlafe dann halt meistens mit meinem so Bettlaken quasi. Also
1: genau
0: so.
1: Sowas.
0: Ich habe jetzt gerade einen Post gesehen von Funk. Was für Snackschlafen spricht tatsächlich.
1: Für Schnackschlafen.
0: Für Schnackschlafen. Und zwar bist du quasi, du kannst deinen Körper besser runterkühlen, wenn du nackt schläfst, also wenn du nicht noch irgendein T-Shirt oder sonst was anhast. Deine Haut wird gut belüftet, also es bilden sich auch keine Pilze und so. Es klingt jetzt ekliger, als es wirklich ist. Das sind halt so Mikroorganismen, die sich bilden, die du dann auch abwaschen kannst und so. Und wenn die halt heiß ist, dann schläfst du schlechter. Original ist diese REM-Schlafphase, also die Träumenschlafphase und der Tiefschlaf nicht so gut, wie wenn du quasi kühl bist. Also die ideale Schlaftemperatur sind ja so 18 bis 22 Grad.
1: Also ist Nacktschlafen gar nicht mal so schlecht.
0: Gar nicht so schlecht, aber dagegen spricht auch, dass du natürlich Gefahr hast zu frieren, wenn es dann nachts auf einmal wirklich kalt ist und dass du dann öfter Bett wechseln musst.
1: Ja, ja, klar.
0: Also das Bettbezug und so.
1: Ja gut, aber vielleicht ist das ja vielleicht auch nicht schlecht, dann als Motivation nochmal zu sagen,

WM-Songs zu machen. Den hören wir ja gerade alle rauf und runter. Die, die. Zusammen mit Burner Boy. Man hört das auch immer im Stadion, im Hintergrund laufen, bei den Übertragungen von dem Spiel, dann irgendwie in den Halbzeiten oder was weiß ich nicht, was bei der Nachberichterstattung. Und Shakira ist auch einfach mega erfahren mit ihren WM-Songs. Also sie hat ja schon 4-mal Songs zur WM beigesteuert. Die ist echt ein Profi. Und deswegen bedient sie sich auch an wiederkehrenden Elementen. Bei Die Die hier zum Beispiel hören wir dieses Instrumentalstückchen und das erinnert sehr stark hier dran. Oder? 1:1. Waka Waka von 2010, absoluter Banger. Und auch dieser einfache Mitgröhlteil am Anfang von Die Die ist super wichtig natürlich für eine WM, dass man, ne, wie gesagt, mitgrölen kann, ganz einfach, kein Text und so weiter, das kennen wir auch schon hiervon. Auch Banger, Waving Flag, auch von 2010, also die Frau weiß ganz genau, was sie macht, das ist Die Die.

0: locker so meinen Kiefer, damit ich jetzt keine Versprecher habe.
1: Ah, crazy. Also du machst deinen Mund so krass, weil
0: ja.
1: Und dann massierst du deine Wangenmuskeln.
0: Ja, so ein bisschen. Ich hab das crazy. Vom Joker und gelernt.
1: Hilft das?
0: Ja, schon.
1: Oha, okay, dann schauen wir mal. Kein Pressure.
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1: 16:30, die News hat Anker.
0: In der Schweiz laufen Gespräche zwischen den USA und dem Iran über ein Ende des Krieges. Nach katarischen Angaben sitzen Vertreter beider Länder in einem Luxushotel bei Luzern zusammen. Auch Katar ist als Vermittler dabei. Unter anderem geht es um die wichtige Schiffsroute durch die Straße von Hormuz und um das iranische Atomprogramm. Die Partei Die Linke hat auf ihrem Parteitag in Potsdam Einkünfte ihrer Abgeordneten im Bundestag und im Europaparlament begrenzt. Der Gehaltsdeckel liegt damit bei derzeit 5.300 Euro brutto. Den Rest ihrer Diäten müssen die Abgeordneten laut Parteitagsbeschluss an Sozialfonds abgeben. Fußball-Bundesligist Werder Bremen hat Angreifer Cedric Itten von Zweitliga-Absteiger Fortuna Düsseldorf verpflichtet. Wie der Verein bekannt gab, wechselt der 29-Jährige ablösefrei zu Werder. Aktuell spielt er für die Schweizer Nationalmannschaft bei der WM. Ja, und zum längsten Tag des Jahres kocht das Wetter nochmal so richtig. Es bleibt bei viel Sonne und wenig Wolken, so um die 28 Grad. Und später, wenn die Sonne um 22 Uhr dann irgendwann untergeht, wird es etwas kühler. Heute Nacht dann auf einem Tief von circa 16 Grad.
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1: Einfach ja, das war meine Antwort, als Anka meinte so, ich weiß nicht, ob ich mir was bestellen soll für den Urlaub, Bikini, ja, die Vorfreude gehört dazu, dieses zu gucken, was ziehe ich an, was, ich habe auch gestern noch eine Bestellung bekommen, ja, Konsum, ja, ist nicht gut, ja, bla bla, ich verstehe die Vernunft, aber manchmal ist es auch wichtig, einfach sich zu gönnen.
0: Ja, und ich habe ja auch schon gesagt, ich würde dann wahrscheinlich gebraucht kaufen. Und das ist dann auch, da mache ich auch noch was Gutes.
1: Girl.
0: Hallo.
1: Und selbst wenn du es nicht gebraucht kaufst,

0: Next Friend für euch am Start. Und der hier, der ist gerade der absolute Hype-Film in den USA, Backrooms, basiert auf einer Creepypasta, also einer fiktiven Horrorgeschichte, die online von jedem weiterentwickelt werden kann. Deswegen Jule aus dem Next Team. Der Film ist trotz Mini-Budget jetzt schon einer der erfolgreichsten Filme des Jahres, ne?
1: Ja, weil die Leute das Kino einfach dumm stürmen. Auch mein Kinosaal war richtig full, als ich da war. Backrooms basiert auf einem viralen Meme. Dazu hat der 20-jährige Kane Parsons erst eine Kurzfilmserie auf YouTube veröffentlicht und jetzt eben von Hollywood das Go für diesen Kinostreifen bekommen.
0: Okay, das heißt, ich sollte da rein, oder was?
1: Also für Horrorfans ist das safe ein Must-See. Im Zentrum geht's um Clark, der hat ein ziemlich beschissen laufendes Möbelhaus und entdeckt da plötzlich hinter einer Wand so mehrere Hinterzimmer.
2: Ich habe was gefunden. Im Laden.
3: Okay. Was haben Sie gefunden?
2: Einen Ort. Ich habe einen Ort gefunden.
1: Diese Hinterzimmer haben alle so gelbe Wände, einen gelben Teppichboden, so Leuchtstoffröhren als Licht an der Decke, die ganze Zeit auch so summen. Also es ist auch eher so ein Pissgelb als jetzt so ein schönes Pastellgelb. Und sonst ist da eben nicht viel. Diese Hinterzimmer, die scheinen wirklich ewig weiterzugehen. Die Frage ist, ist Clark da allein?
2: Hallo? Ist da jemand?
0: Oh mein Gott, wenn ich das höre, lass mich raten, er ist nicht alleine.
1: Nope, irgendwas lebt in diesen Backrooms und Clark will beweisen, dass da was nicht stimmt.
2: Gut, filmst du?
4: Ja.
2: Folgt mir.
5: Clark, was ist das?
2: Genau das will ich herausfinden. Seit ich den Ort kenne, komme ich jede Nacht her und trotzdem bin ich erst am Anfang. Ich lass dich langsam runter. Zieh mich hoch! Was hast du gesehen?
1: Mehr will ich gar nicht sagen, ich will ja auch niemanden spoilern. Für mich funktioniert der Film vor allem über die Atmosphäre. Also die Story hat hier und da so ihre Schwächen und ist so ein bisschen belanglos, aber die Atmosphäre ist wirklich crazy in diesem Film. Ich habe mich einige Male echt richtig erschrocken. Ich hasse auch so diese POV-Shots, wenn man nicht so richtig weiß, was einen erwartet, weder hinter rechts noch vor einem irgendwie. Also Popcorn-Kino im besten Sinne, der Hype, der ist berechtigt.
0: Oh Gott, also für mich ist es jetzt schon gar nichts, weil ich diese creepy Musik höre, aber Backrooms könnt ihr jetzt im Kino sehen.

15 Uhr hier bei Next und ich liebe diesen Track, nicht nur wegen der Melodie, ich feiere das irgendwie, es gibt so ein leichtes Gefühl, sondern ich habe mir jetzt auch nochmal die Lyrics genauer angeguckt, weil ich dachte, was singt die da eigentlich? Two hands on me, was meint sie damit? Und in dem Track geht es eigentlich darum, dass sie sagt, so, ich brauche nicht, dass du mir jeden Tag 17 Mal am Tag sagst, dass du mich liebst, ich brauche nicht, dass du deine Ex-Freundin schlecht redest, ich brauche nicht, dass du irgendwie große Reden schwingst, wie viel ich dir bedeute, ich brauche einfach nur deine two hands, deine zwei Hände, die mich festhalten, zu jeder Tageszeit und immer bei mir sind. Also weniger reden, mehr machen. Amen, Schwester. A million.

0: Like what the helly? Ein Wasserfall soll es geben hier in Bremen?
1: Nein, Pascal, ich denke nicht.
0: Ja, diese Woche hat uns aber die Nachricht erreicht, dass es dieses Naturspektakel bei uns geben soll. Mitten in Bremen und das schon seit 14 Jahren. Wussten nichts davon. Aber Next-Reporter Matze hat sich das gestern bzw. diese Woche mal angeguckt und einen Ausflug in die Wallanlagen gemacht.
2: Ja, es ist so ein bisschen der Wasserfall auf Wish bestellt. Die Temu-Edition. Total klein. 6 Meter breit, 2 Meter tief, aber da kommt wirklich immer nur sporadisch Wasser herunter. Es sind die Bremer Niagara-Fälle, um es mal ganz groß auszudrücken. Mitten in den Bremer Wallanlagen. Also um mich herum ganz viel Grün. Ich stehe gegenüber von der Kunsthalle. Hier ist das Pumpenhaus und da wird tatsächlich alle paar Minuten immer temporär Wasser runtergepumpt.
3: Boah, Wahnsinn.
2: Lügst du mich gerade an?
3: Nein, ich wohne seit 4 Jahren in Bremen und sowas habe ich hier noch nicht erlebt.
2: Die Niagara-Fälle in der Bremen-Edition?
4: Nein, das ist ja einfach nur, dass ein bisschen Wasser durchgepumpt wird. Mehr ist das nicht.
5: Ja, der ist ja hier dafür, dass hier Sauerstoff drin ist, weil das Ding irgendwann mal umgekippt ist und dass hier ein Fischsterben gibt. Deswegen haben sie jetzt hier den Wasserfall, dass der halt immer die ganzen Wallanlagen durchläuft.
2: Und das Ganze soll für mehr Wasserqualität sorgen. 2012 künstlich erzeugt dieser Wasserfall. Die Umweltstaatsrätin Gabriele Friedrich hat damals gesagt, der Wasserfall soll eine, Zitat, Einladung zum Spaziergang sein. Geht mit tiefen Erwartungen rein, dann werdet ihr auch nicht enttäuscht.
3: Das war's.
2: Und das Naturschauspiel ist nach 30 Sekunden auch wieder beendet.
3: Ja, dankeschön. Ja, ist eine cute Date-Idee, würde ich sagen.
0: Es ist so dumm, dass es auch schon wieder geil ist. Also falls ihr Bock habt, irgendwie ein cutes Date zu haben bei den Wasserfällen, dann gönnt euch das in den Wallanlagen.

0: 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Und Bad Bunny wird doch safe dem nächsten Track irgendwie auf Englisch veröffentlichen, oder? Jetzt gerade hören wir ihn ja nur noch auf Spanisch und die Annahme zu sagen, ja, der wird irgendwann bestimmt Englisch irgendwie performen oder Englisch singen, ist gar nicht mal so abwegig, weil Shakira oder so, die ja auch eine spanisch sprechende Künstlerin ist, hat ja auch irgendwann englische Titel rausgehauen, so, ne? Einfach so für den internationalen Vibe und so. Aber bei Bad Bunny ist es, glaube ich, anders.
1: I'm Latino, I'm Puerto Rican, yo soy de Puerto Rico. Why? I have to change.
0: Ja, also ich bin Latino, sagt er, ich bin Puerto Ricaner, warum sollte ich mich ändern, sagt Bad Bunny selber. Und dass der Typ Eier hat und für das einsteht, was er denkt, das hat man schon 2018 gesehen, da war er noch gar nicht so fame. Und da hatte er ja die Möglichkeit, ein Feature mit Drake zu machen, Mia. Und da meinte er, ich mache das nur unter einer Bedingung. Welche, das hat uns Musikjournalistin Miriam Davutwandi im Podcast Ikonen erzählt.
2: Mia mit Drake, für ihn war auch da klar, Drake soll Spanisch singen, was krass ist zu sagen, einer der größten Artists unserer Zeit. Muss Spanisch singen, wenn er mit ihm einen Song machen möchte.
0: Genau, haben sie ja dann auch gemacht. Auf Englisch zu singen kommt für Bad Bunny also nicht in Frage. Er will für Puerto Rico sich stark machen, der will ein Statement setzen. Und auch bei der Super Bowl Halftime Show dieses Jahr hat er ja auch eine klare Message.
3: God bless America! Sea Chile, Argentina, Uruguay, Paraguay, Bolivia, Peru, Ecuador.
0: Ja, also alle Länder Amerikas hat Bad Bunny da aufgezählt, während er selbstbewusst durchs Stadion gelaufen ist und so richtig represented hat. Und das war mehr als einfach nur als ein Aufzählen, hat auch Miriam gesagt.
2: Es war speziell, dass er eine Show komplett auf Spanisch gehalten hat in einem Land, das gerade eben mit spanischsprachigen Menschen, mit Latinos, ein extremes Problem hat, mit einer Trump-Regierung, die sich auch gegen ihn ausgesprochen hat, die eine Gegenveranstaltung auch gemacht hat dazu.
0: Ja, also Bad Bunny hat eine Message, die über seine Musik hinausgeht und wer mehr dazu wissen will, kann gerne mal in den ARD-Ikonen-Podcast reinhören. Findet ihr in ARD Sounds und überall da, wo es Podcasts gibt.
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0: Drink. 17:30 hier bei Next. Moin.
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0: Das ist ein Anker für euch.
2: In der Schweiz laufen Gespräche zwischen den USA und dem Iran über ein Ende des Krieges. Nach katarischen Angaben sitzen Vertreter beider Länder in einem Luxushotel bei Luzern zusammen. Auch Katar ist als Vermittler dabei. Unter anderem geht es um die wichtige Schiffsroute durch die Straße von Hormuz und um das iranische Atomprogramm. Die Partei Die Linke hat auf ihrem Parteitag in Potsdam Einkünfte ihrer Abgeordneten im Bundestag und im Europaparlament begrenzt. Der Gehaltsdeckel liegt damit bei derzeit 5.300 Euro brutto. Den Rest ihrer Diäten müssen die Abgeordneten laut Parteitagsbeschluss an Sozialfonds abgeben. Fußball-Bundesligist Werder Bremen hat Angreifer Cedric Itten von Zweitliga-Absteiger Fortuna Düsseldorf verpflichtet. Wie der Verein bekannt gab, wechselt der 29-Jährige ablösefrei zu Werder. Aktuell spielt er für die Schweizer Nationalmannschaft bei der WM. Ja, und zum längsten Tag des Jahres kocht das Wetter nochmal so richtig. Es bleibt bei viel Sonne und wenig Wolken, so um die 28 Grad. Und später, wenn die Sonne um 22 Uhr dann irgendwann untergeht, wird es etwas kühler. Heute Nacht dann auf einem Tief von circa 16 Grad.
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0: Ich liebe doch alles an diesem Wetter. Und heute ist auch noch der längste Tag des Jahres. Das heißt, es wird nicht so richtig, richtig stockdunkel wahrscheinlich, sondern es ist halt immer noch so ein bisschen, ja, so ein Schimmer am Himmel fast schon. Und ich liebe diese Sommerabendspaziergänge, wenn man irgendwie noch mit Latschen einfach nur schnell vor die Haustür steppt, nochmal frische Luft holt. Gerade wenn es irgendwie tagsüber so eine stickige Luft war und dann abends kühlt sich's nochmal runter. Ach, beste Leben. Und dann die Fenster aufreißen zum Schlafen gehen, dass nochmal das Schlafzimmer richtig runterkühlt und so eine frische Brise reinkommt. I love it.
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0: Gestern war es echt wild.
1: Meine Stimme ist wild. Wir kriegen das hin, wir kriegen das hin.
0: Und zwar auf dem Hurricane natürlich, weil es wurde unter anderem mitgegrölt und zwar zu dem hier. Ihr hört's, den Beat kann man nur erkennen. Es geht natürlich um SSCO. Der hat auf der Bühne abgerissen, sah geil aus auf jeden Fall. Und ihr habt nicht nur da abgerissen im Publikum teilweise, sondern auch auf dem Campingplatz natürlich wurde, wie heißt das, getrichtert. Und zwar nicht nur Alkohol.
2: Porridge mit Banane. Also wir leben hier ein bisschen gesund. Ja, und dann gibt's erstmal einen Trichter und ein Schüttelkorn. Nach dem Trichter geht es immer los.
0: Oh,

0: Dive into me, Alok. Hier bei Next, 6:10 und das heißt Feierabend für mich. Ich bin ja irgendwie gerade im Fußballfieber, obwohl ich überhaupt gar keinen Fußball sonst gucke, aber irgendwie macht die WM Spaß. Heute Abend findet auf jeden Fall Spanien gegen Saudi-Arabien statt, also jetzt gleich um 18 Uhr. Und um 21 Uhr findet Belgien gegen Iran statt. Und ich habe gar keine Ahnung von Fußball, aber ich habe gestern richtig getippt. Hier ist nochmal der Beweis. Anka und ich haben gestern über unsere Predictions für Deutschland gegen Elfenbeinküste gesprochen.
1: Ich würde sagen 2-0. Ich glaube, Deutschland kriegt heute kein Gegentor rein.
0: Ich sag 2-1.
1: Du sagst 2-1
0: auch? Ich habe gar keine Ahnung. Aber meistens sind diejenigen, die keine Ahnung haben, diejenigen, die bei allen Wettspielen und Wettbewerben irgendwie gewinnen. Deswegen 2-1, mark my word. Und ich hatte recht. Deswegen tippe ich jetzt einfach mal Spanien gegen Saudi-Arabien. Ich sage 1-1. Und Belgien gegen Iran mache ich mal 2-1. Ob das jetzt richtig ist. Und alle Fußballkenner so, Digga, das macht gar keinen Sinn. Hey, vielleicht habe ich recht. Und wenn ihr das tippt, was ich gerade gesagt habe, und ihr wettet Geld und ihr kriegt Geld, dann will ich aber was ab, ja? Wir hören uns morgen wieder, ihr Süßen. Bye, bye. Ja.

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0: komisch, man. 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